0: Das ist
1: ja das Westdeutschland.
0: Ja.
1: Wieso? Nach Berlin?
0: Ja, weil hier angeblich viel los sein soll.
1: Wer hat dir das erzählt?
0: Ach, das hört man noch so.